0: fangen dann so ganz allein und verlassen auf diese Welt.
1: Sagte Dornröschen, er sah im Saale den ganzen Hofstaat liegen und schlafen.
0: Da saß auf einem

0: des Vaters. Da musste das Mädchen aus dem Häuschen ausziehen. So legte sich Goldilocks in das Bett des Bauern.
1: Und der ganze Hund starb mit ihnen.
2: Und die sieben Zwerge, ja, die waren natürlich auch da.

0: das Lager bereitet. Da schlich ihm einer der Jäger nach bis zu dem Häuschen und hörte, wie es rief.
1: Ach ja.
2: Am nächsten Morgen
0: dann schüttelte sie ihm sein Kissen
2: und streichelte ihn über den Rücken und versprach in der nächsten Nacht
1: ja.